0: ja, eine deutsche Kolonie. Ja, das war eine deutsche Kolonie. Ja, damals Kaiser Wilhelm, das war im 6. Hier stehen die Überreste eines Hauses, in dem früher Kannibalismus durch.
1: Yeah, with that, I want to be a child.